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1: Die Verhandlungen zwischen Israel und dem Libanon über ein Ende des Krieges werden verlängert. Die Gespräche in Washington sollen heute fortgesetzt werden. Es ist die fünfte Verhandlungsrunde seit Beginn des Krieges zwischen Israel und der libanesischen Hisbollah-Miliz. Bund und Länder bereiten sich gemeinsam auf die Hitzewelle in den kommenden Tagen vor. Das staatliche Krisen- und Katastrophenschutzmanagement wurde einberufen. In dem Gremium sind Ministerien, Länder und Einsatzorganisationen vertreten. Gesundheitsministerin Corinna Schumann appelliert an die Bevölkerung, einfache Schutzmaßnahmen einzuhalten. Also genug Wasser trinken, körperliche Anstrengungen während der heißesten Stunden vermeiden und besonders auf ältere Angehörige achten. Nach dem verheerenden Erdbeben in Venezuela ist die Zahl der bestätigten Toten auf 235 gestiegen. Das gibt das Gesundheitsministerium jetzt bekannt. Noch immer ist das ganze Ausmaß der Katastrophe aber nicht abschätzbar. Washington mobilisiert 150 Millionen US-Dollar. US-Präsident Donald Trump bekräftigt bei einem Abendessen mit Farmern im Weißen Haus, dass sein Land Venezuela helfen werde. Auch das US-Militär soll dabei unterstützen. Die Niederlande haben sich bei der Fußball-WM den Gruppensieg gesichert. In der Nacht auf heute hat man Tunesien mit 3:1 besiegt. Im 16. Finale trifft man dann am Dienstag auf Marokko.
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3: Schönen guten Morgen heute am Freitag und der Platz vorm Kühlschrank ist der angenehmste in der ganzen Wohnung mit dieser Hitze. Heute drückend bei 30 bis 38 Grad. Am Wochenende kratzen wir sogar an der 40 Grad Marke. Aber Abkühlung ist in Sicht und zwar nächste Woche wieder.
4: Der frühe Freitag und der ist noch extrem entspannt auf Österreichs Straßen. Da gibt es jetzt aktuell noch keine Verzögerungen, die länger dauern als 10 Minuten. Deshalb eine gute und vor allem sichere Fahrt.
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5: 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Wunderschönen Freitagmorgen, ich bin die Kathi und wir schauen, dass wir diesen Tag heute tackeln. Auch wenn es richtig heiß ist draußen und es nur noch heißer wird. Guten Morgen auf jeden Fall jetzt mit Almost Monday.

Schönen guten Morgen. Alabama Free. Woke up this morning war das auf Pirate Radio, so anders wie du. Und coming up next, Glass Animals mit Pork Soda für diesen Freitagmorgen. Und ich habe mir gedacht, für diesen Freitag, da passt es eigentlich auch ganz gut, wenn wir mal klären, was ein Pork Soda überhaupt ist. Ich meine, Pork, Schweinefleisch, Soda, Softdrink. Und ich habe gegoogelt und es gibt mehrere Erklärungsversuche, würde ich jetzt mal sagen. Also einerseits soll anscheinend im Süden von den USA wirklich Pork Soda gekocht werden. Also ein Pork Slow Cooked in Coca-Cola. Ja, was sagen wir dazu? Aber auf der anderen Seite habe ich auch gelesen, dass es eventuell eine popkulturelles Ding ist in den USA auch, am Ende eines Abends alle restlichen Getränke gemeinsam in einem Bucket zu leeren. Und das soll dann anscheinend dieses Pork Soda sein. Beides, Mahlzeit zum Frühstück, oder? Richtig geil.

Stell dir vor, du hast einen ganz normalen Job im Lager von einem Plattenlabel in den 80ern. Ja, das hat so ausgeschaut, dass man da einfach den ganzen Tag irgendwelche Schallplatten in irgendwelche Kisten verpackt und verschickt. Und dann geht aber, ja, dein Label, sagen wir mal, ein bisschen pleite. Aber in dem gleichen Moment gründest du eine Band. Und mit eurem allerersten Song habt ihr mega Erfolg und rettet das ganze Label damit. Tja, genau das ist passiert in Seattle 1988 mit Mudd Honey und Sub Pop, das Label, das später auch Nirvana oder Soundgarden aufgenommen hat. Also danke, Mudd Honey, für den besten Grunge.

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Guten Morgen auf Pirate Radio mit Panic at the Disco. Und ich war jetzt gerade erst im Urlaub. Ich war in Ecuador und da ist mir wieder mal aufgefallen, wie unterschiedlich andere Kulturen zum Frühstück eigentlich essen. Suppe ist dort gang und gäbe. Bei uns ist einfach ein Weckerl. Und in den USA, beziehungsweise Black Carney von den Black Keys, der isst am allerliebsten Cheeseburger.

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1: Bund und Länder bereiten sich gemeinsam auf die Hitzewelle in den kommenden Tagen vor. Das staatliche Krisen- und Katastrophenschutzmanagement wurde einberufen. In dem Gremium sind Ministerien, Länder und Einsatzorganisationen vertreten. Gesundheitsministerin Corinna Schumann appelliert an die Bevölkerung, einfache Schutzmaßnahmen einzuhalten. Also genug Wasser trinken, körperliche Anstrengungen während der heißesten Stunden vermeiden und besonders auf ältere Angehörige achten. Die Verhandlungen zwischen Israel und dem Libanon über ein Ende des Krieges werden verlängert. Die Gespräche in Washington sollen heute fortgesetzt werden. Es ist die fünfte Verhandlungsrunde seit Beginn des Krieges zwischen Israel und der libanesischen Hisbollah-Miliz. Apple erhöht die Preise für iPads und MacBooks. Als Grund nennt der Konzern die gestiegenen Kosten für Speicherchips im Zuge des KI-Booms. Das günstigste MacBook-Modell kostet in Deutschland jetzt 200 Euro mehr, das günstigste iPad 120 Euro mehr. Die Preise für iPhones bleiben vorerst unverändert. Entwarnung gibt es heute bei ÖFB-Teamspieler Paul Wanner. Der 20-Jährige hat sich im Spiel gegen Argentinien einen Schlag gegen die Wade zugezogen und musste gestern mit dem Training aussetzen. Eine MRT-Untersuchung hat aber keine Probleme ergeben. Wanner soll wieder ins Training einsteigen und wäre damit auch für das letzte Gruppenspiel am Sonntag gegen Algerien einsatzbereit.
2: Schönen guten Morgen heute am Freitag und keine Sorge, das unfassbar heiße Hitzewetter ist nächste Woche dann schon wieder vorbei. Jetzt müssen wir da noch irgendwie durch. Heute nochmal heiß, 38 Grad, morgen nochmal heiß, 39 Grad und am Sonntag teilweise sogar 40 Grad. Am ersten zwischen Oberösterreich und dem Burgenland. Es wird unglaublich warm, aber dafür nächste Woche dann kühler.
3: Hallo zu euch ins Auto, der Blick auf Österreich Straßen und eine Meldung gibt's ganz im Westen und zwar im Ländle. In Vorarlberg auf der A14 Richtung Innsbruck, ein Unfall bei Dornbirn Nord, da ist die Überholspur blockiert, aber ansonsten läuft's wirklich fein heute am Freitag.
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4: 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Guten Morgen! Das ist Pirate Radio heute mit mir, der Kathi, bis 13 Uhr. Und wir starten mit viel österreichischer Power und Rock in den Tag. Hier sind Mother's Cake. Und ich finde, die brauchen wir auch. Morgen, Österreich-Spiel. Guten Morgen.

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1: Stell dir vor, du gründest eine Band, ladest einen Song ins Internet und zack, Major Deal. Genau das ist Small Pools passiert. Klingt vielleicht geil, war aber nicht so geil eher für die Band, weil die nämlich direkt danach auf Tour geschickt worden sind und da haben sie gerade einmal 4 Songs gehabt. Also, man kann sich vorstellen, ein Small Pools Konzert im Jahr 2013, das war so, Song 1, Song 2 und dann 20 Minuten lang peinliche Witze auf der Bühne, damit niemand merkt, dass die Setlist schon vorbei ist. Tja, so ist es halt. Wir scheißen drauf, wir spielen sie natürlich trotzdem. Das sind Small Pools mit Dreaming und mit exakt 25% von ihrem damaligen Gesamtwerk. Guten Morgen.

Schönen guten Morgen am Freitag. Wir starten rein ins Wochenende mit den Smashing Pumpkins und Mayonnaise. Und mit mir, der Kathi. Und mit einer kleinen Liebesgeschichte. Ein bisschen Drama fürs Frühstück, oder? Das vertragen wir alle. Bevor Courtney Love nämlich mit Kurt Cobain zusammen war, da war sie mit Billy Corgan, dem Frontman von den Smashing Pumpkins, liiert. Lang war's nicht. Courtney hat ihm das Herz gebrochen. Und Billy, der hat sich geweigert, damals auf der gemeinsamen Tour ihr ein Flugticket nach Hause zu zahlen. Und deshalb ist sie einfach mal rübergewechselt zu Nirvana. Das Resultat von diesem Liebeskummer: haufenweise Weltklasse Hass-Songs, aber auf beiden Seiten. Und ich finde, das sieht man mal wieder, für die großen Rock-Hymnen braucht es gar keine Rosen, sondern einfach ein bisschen ein gutes altes Drama. Hier sind die Smashing Pumpkins auf Pirate Radio mit Mayonnaise.

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Die ganze Welt ist im Fußballfieber und wir sind's natürlich auch. Japan gegen Schweden war schon heute Nacht um eins. Vielleicht bist du ja für dieses legendäre Match wach geblieben. Aber falls nicht, dann gibt's das Alternative-Programm gleich hier um Punkt 8. Die Alternative Music WM auf Pirate Radio mit immer zwei Acts aus den spielenden Ländern. Ja, wer tritt heute für Japan an? Wer für Schweden? Bleib dran und dann findest du das eh gleich raus.

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1: Die Evakuierung von Schiffen rund um die Straße von Hormuz wird vorläufig gestoppt. Das hat heute die Weltschifffahrtsorganisation IMO mitgeteilt. Grund ist ein Angriff auf ein Schiff im Golf von Oman. Die Straße von Hormuz war wochenlang blockiert, nachdem es zu Spannungen zwischen dem Iran und den USA gekommen ist. Die Spitzenkandidatinnen und Kandidaten der Grazer Gemeinderatswahl haben gestern ihre Wahlkampfabschlüsse gefeiert. Bei den Grünen, den Neos und der FPÖ war die Stimmung gut. Alle drei Parteien haben sich zuversichtlich gezeigt. Gewählt wird ja am Sonntag. Apple erhöht die Preise für iPads und MacBooks. Als Grund nennt der Konzern die gestiegenen Kosten für Speicherchips im Zuge des KI-Booms. Das günstigste MacBook-Modell kostet in Deutschland jetzt 200 Euro mehr, das günstigste iPad 120 Euro mehr. Die Preise für iPhones bleiben vorerst unverändert. Ecuador hat bei der Fußball-WM in Nordamerika überraschend Deutschland geschlagen. Mit dem 2:1-Sieg zieht Ecuador ins Sechzehntelfinale ein. Auch die Elfenbeinküste, die Niederlande, Japan, Schweden und Australien haben in der Nacht den Einzug in die K.O.-Runde fixiert.
2: Schönen guten Morgen heute am Freitag. Und wenn das Wäscheaufhängen eine angenehme, kühle Abwechslung ist, weiß man, es ist super heiß draußen. Aber nächste Woche wird es wieder kühler. Heute und am Wochenende, da müssen wir noch durch. Da wird es brütend heiß bei 38 Grad heute höchstens. Und Samstag, Sonntag gehen sie stellenweise sogar 40 Grad aus. Das ist so utopisch, das zu sagen. Aber es wird heiß, nächste Woche dann aber kühler.
3: Hi zu euch ins Auto, der Blick auf Österreichs Straßen und leider ein schwerer Unfall in Niederösterreich. Auf der A2 Richtung Graz, deshalb ist die gesperrt. Zwischen Wöllersdorf und Wiener Neustadt West, und zwar der Baustellenbereich. Grund, ein schwerer Motorradunfall Richtung Wien, ist nur ein Fahrstreifen frei, und zwar der rechte. Die beiden baulich getrennten linken Fahrstreifen sind ebenfalls blockiert. Dann noch ein Blick nach Kärnten auf die A2 Richtung Italien. Bei Völkermarkt West werdet ihr vor dem Kreuzer gegen Tunnel angehalten. Da hat der LKW die Höhenkontrolle ausgelöst. Ausweichen geht da am besten über die B70. Gute Fahrt!
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4: Anpfiff heute schon richtig früh, kurz nach 8 hier auf Pirate Radio in der Alternative Music WM. Und da treten heute gegeneinander an Japan versus Schweden. Shishamo aus Kawasaki geht ins Rennen. Rockband, rein weiblich, gegründet in der Highschool und sollte eigentlich nur ein Schulprojekt bleiben. Eigentlich. Erst jetzt vor 2 Wochen haben sie ihre Karriere beendet. Aber ja. Erfolgreich war das. Und der Name, der kommt von einem kleinen japanischen Speisefisch. Dass wir das auch wissen. Auf der anderen Seite Schweden mit den Caesars. Kindheitsfreunde genauso wie Shishamo. Aber statt Überraschungsteam ist das jetzt eher das alteingesessene Spitzenteam der Liga. Und sie schicken einen echten Alternative-Klassiker aufs Feld. Also heute Underdog gegen Routinier, Nachwuchsteam gegen Traditionsverein. Wer holt die 3 Punkte? Ich sag's ganz offen, ich bin Team Underdog. Anpfiff jetzt bei der Alternative Music WM mit mir, der Kathi.
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Ich könnte mir nichts Unchilligeres als Inspiration für einen Song vorstellen als die nächste. Fontaine CC am Start mit Starburster. Und der Grund für diesen Song war, dass Sänger Grian Chatten einfach in St. Pancras Bahnhof in London eine schwere Panikattacke gehabt hat. Jetzt wissen wir, woher das Keuchen kommt.

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durch den Freitagmorgen auf Pirate Radio. Und da brauchen wir doch alle ganz dringend eine kleine Abkühlung, oder? Ich sag perfekt, dass der Strand schon ums Eck ist, aber ohne Palme. Strand ohne Palme, eine der neuen NewcomerInnen-Bands aus Wien. Heute bringen sie ihren dritten Song schon raus, Jenseits. Und sie sind so relaxed und leicht. Der Name ist also Programm. Das ist Mauerblümchen.

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0: verlängert. Die Gespräche in Washington sollen heute fortgesetzt werden. Es ist die fünfte Verhandlungsrunde seit Beginn des Krieges zwischen Israel und der libanesischen Hisbollah-Miliz. Bund und Länder bereiten sich gemeinsam auf die Hitzewelle in den kommenden Tagen vor. Das staatliche Krisen- und Katastrophenschutzmanagement wurde einberufen. In dem Gremium sind Ministerien, Länder und Einsatzorganisationen vertreten. Gesundheitsministerin Corinna Schumann appelliert an die Bevölkerung, einfache Schutzmaßnahmen einzuhalten. Also genug Wasser trinken, körperliche Anstrengungen während der heißesten Stunden vermeiden und besonders auf ältere Angehörige achten. Entwarnung gibt es heute bei ÖFB-Teamspieler Paul Wanner. Der 20-Jährige hat sich im Spiel gegen Argentinien einen Schlag gegen die Wade zugezogen und musste gestern mit dem Training aussetzen. Eine MRT-Untersuchung hat aber keine Probleme ergeben. Wanner soll wieder ins Training einsteigen und wäre damit auch für das letzte Gruppenspiel am Sonntag gegen Algerien einsatzbereit. Die Evakuierung von Schiffen rund um die Straße von Hormuz wird vorläufig gestoppt. Das hat heute die Weltschifffahrtsorganisation IMO mitgeteilt. Grund ist ein Angriff auf ein Schiff im Golf von Oman. Die Straße von Hormuz war wochenlang blockiert, nachdem es zu Spannungen zwischen dem Iran und den USA gekommen ist.
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3: Schönen guten Morgen heute am Freitag und nicht ohne eine Flasche Wasser, Sonnencreme und am besten so ein Wasserspray oder so einen kleinen Ventilator das Haus verlassen. Es gibt heute und jetzt auch am Wochenende neue Hitzerekorde. Heute höchstens 38 Grad und Samstag, Sonntag gehen sie stellenweise sogar bis zu 40 Grad aus. Aber Abkühlung steht an, nächste Woche wird es wieder kühler.
4: Hi zu euch ins Auto, der Blick auf Österreichs Straßen und in Niederösterreich wird der Stau Gott sei Dank kürzer. Auf der A2 Richtung Graz nach einem schweren Unfall zwischen Wöllersdorf und Wiener Neustadt gibt es aktuell noch eine Viertelstunde Zeitverlust. Und in Kärnten auf der A2 Richtung Italien bei Völkermarkt West ist der Kreuzer gegen Tunnel wieder offen. Da geht es wieder gut voran. Gute und vor allem sichere Fahrt.
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6: 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Oh mein Gott, die zwei, die jetzt gleich bei mir hier in der Playlist auftauchen, die waren davor einfach in einer Metalband. Kann man sich gar nicht vorstellen bei der Musik, die sie jetzt gerade machen. Hier sind Catriel und Paco Amoroso mit Eieiei und ich bin die Kathi. Schönen Freitag.

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Sportfreunde Stiller, keine Blumen ohne Regen und kein Urlaub ohne Geld. Habe ich recht? Ja, ich glaube, das sollte genug Motivation sein, heute in die Arbeit zu gehen. Aber falls es dann doch nicht reicht, habe ich jetzt noch was für dich. Um 17 Uhr das Pirate Radio Sixpack. Ich garantiere dir 6 frische und gekühlte Hits natürlich heute für den Freitag. Mein Kollege, der Michi, der nimmt dich mit nach Hause. Ja, der packt dich ein und verpflegt dich währenddessen. Also, schalt ein ins Pirate Radio Sixpack und komm gut nach Hause und ins Wochenende rein.

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Hi und willkommen am Freitag hier bei mir in der Sendung. Beziehungsweise sollte ich eigentlich sagen, willkommen am großen Trödelmarkt von Musikinstrumenten. Weil ich glaube, genau so hat das Studio ausgesehen, wie sie damals diesen Song aufgenommen haben. Brian Jonestown Massacre mit Anemone. 40 verschiedene Instrumente. Da ist nicht nur eine Gitarre dabei gewesen, nein, auch indische Sitars, Mellotrone und auch Didgeridoos. Voll geil, oder? Klingt wie Albtraum, hört sich aber doch ganz geil an.

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Ja, draußen ballert wirklich die Sonne in dieser Heatwave. Aber Hand aufs Herz, wie schaut's gerade in deinem Kopf aus? Falls da gerade ein bisschen regnerisch ist, dann bist du nicht alleine. Auch Action Bronson fühlt's heute. Eigentlich kennen wir ihn ja als Ex-Gourmet-Koch, der uns sonst gerne mal anschreit in seinen Songs, wie geil Trüffelpasta ist. Aber hier macht er auf emotionalen Feinschmecker. Der Kontrast zum Gute-Laune-Rap

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1: Die Evakuierung von Schiffen rund um die Straße von Hormuz wird vorläufig gestoppt. Das hat heute die Weltschifffahrtsorganisation IMO mitgeteilt. Grund ist ein Angriff auf ein Schiff im Golf von Oman. Die Straße von Hormuz war wochenlang blockiert, nachdem es zu Spannungen zwischen dem Iran und den USA gekommen ist. Die Spitzenkandidatinnen und Kandidaten der Grazer Gemeinderatswahl haben gestern ihre Wahlkampfabschlüsse gefeiert. Bei den Grünen, den Neos und der FPÖ war die Stimmung gut. Alle drei Parteien haben sich zuversichtlich gezeigt. Gewählt wird ja am Sonntag. Knapp ein Fünftel der Österreicherinnen und Österreicher leidet unter einer Allergie. Das zeigt ein aktueller IMAS-Report. Die meisten davon haben Heuschnupfen oder eine Pollenallergie. Besonders betroffen sind Frauen zwischen 16 und 49 Jahren. Am wenigsten Allergien haben jüngere Männer in dieser Altersgruppe. 19 von 32 Teams haben sich bisher bei der Fußball-WM in Nordamerika für das 16. Finale qualifiziert. Darunter sind unter anderem die Gastgeber USA und Mexiko, außerdem Deutschland, Brasilien und Argentinien.
2: Schönen Vormittag mit den Wetteraussichten. Heute nochmal heißer. 30 bis 38 Grad maximal. Schwül und sonnig. Paar Wolken ziehen auch später dann im Berg- und Hügelland. Einzelne Schauer und Gewitter gibt es am Nachmittag Richtung Südtirol. Das Wochenende bitte aufpassen, genug trinken. Es wird nämlich noch heißer. Sonntag teilweise mit bis zu 40 Grad. Gewitter gibt es im Bergland.
3: Hi zu euch ins Auto, der Blick auf Österreichs Straßen und länger dauert es in Niederösterreich. Auf der A3 und zwar am Knoten Guntramsdorf. Da steht ein defektes Fahrzeug in der Abfahrt auf der A2 Fahrtrichtung Wien. Da geht es also nur ganz langsam dran vorbei, aber ansonsten läuft's. Gute und vor allem sichere Fahrt.
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1: 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Der ultimative Gute-Laune-Sommermix kommt jetzt hier auf Pirate Radio. Ich bin die Kathi und das sind Parcels, Weezer und Beach Bunny. Schönen Freitag.

sanfter Sound von den Parcels direkt zu dir an deinen Freitagvormittag auf Pirate Radio. Und ich kann dir so viel sagen, diese sanften Sounds, die bleiben auch. Kommen jetzt aber aus Österreich von Lovehead und ihrem Sommerwind. Den pusten sie dir ins Gesicht. Und nicht nur das, nächste Woche auch neue Single. Ich freue mich schon.

Vergiss alles, was du über Synthesizer und teure maßgeschneiderte Gitarren weißt. Wie Soundgarden nämlich 1994 im Studio gesessen ist, hat das eher nach Spielküche ausgeschaut. Und damit willkommen zu Grunge zum Brunch heute auf Pirate Radio. Die Typen von Soundgarden, die haben nämlich für den nächsten Song einen echten Straßenmusiker ins Studio zu ihnen geholt, der mit Löffeln performt hat. Ja, und weil ein paar Löffeln in den Händen einfach nicht laut genug gescheppert haben, haben sie ihn einfach von oben bis unten mit Besteck behängt. Wandelnder Besteckkasten im Studio hat es wahrscheinlich danach auch nie mehr wieder gegeben. Klingt verrückt, aber hat ihnen dann sogar einen Grammy eingebracht. Unser heutiger Sound für Grunge zum Brunch, Soundgarden mit Spoonman.

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Ich habe es schon oft gesagt und ich werde es noch viel, viel öfter sagen. Ich liebe Menschen, die einfach zu ihrer Meinung stehen und diese Haltung dann auch irgendwie verkörpern. Und genau so ein Beispiel ist für mich auch Anni Grob, Bassistin von den Leftovers, eine Band, eine Grunge-Band aus Wien. Und vor allem im nächsten Song, da beweist sie, was das Ganze bedeutet, wirklich eine Haltung als junge Frau in Österreich zu haben. Sie zeigt uns nämlich, wie sie dem umgeht mit Typen, die einfach nicht ihr Nein akzeptieren wollen. Und ich finde, du kannst dir da auch gleich eine Scheibe davon abschneiden und auch zu deiner Meinung stehen und eine Haltung verkörpern. 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
1: Die Verhandlungen zwischen Israel und dem Libanon über ein Ende des Krieges werden verlängert. Die Gespräche in Washington sollen heute fortgesetzt werden. Es ist die fünfte Verhandlungsrunde seit Beginn des Krieges zwischen Israel und der libanesischen Hisbollah-Miliz. Bund und Länder bereiten sich gemeinsam auf die Hitzewelle in den kommenden Tagen vor. Das staatliche Krisen- und Katastrophenschutzmanagement wurde einberufen. In dem Gremium sind Ministerien, Länder und Einsatzorganisationen vertreten. Gesundheitsministerin Corinna Schumann appelliert an die Bevölkerung, einfache Schutzmaßnahmen einzuhalten, also genug Wasser trinken, körperliche Anstrengungen

0: während der heißesten Stunden vermeiden und besonders auf ältere Angehörige achten. Entwarnung gibt es heute bei ÖFB-Teamspieler Paul Wanner. Der 20-Jährige hat sich im Spiel gegen Argentinien einen Schlag gegen die Wade zugezogen und musste gestern mit dem Training aussetzen. Eine MRT-Untersuchung hat aber keine Probleme ergeben. Wanner soll wieder ins Training einsteigen und wäre damit auch für das letzte Gruppenspiel am Sonntag gegen Algerien einsatzbereit. 19 von 32 Teams haben sich bisher bei der Fußball-WM in Nordamerika für das 16-Finale qualifiziert. Darunter sind unter anderem die Gastgeber USA und Mexiko, außerdem Deutschland, Brasilien und Argentinien.
1: Schönen Freitag mit den Wetteraussichten. Drückend heiß, bis zu 38 Grad heute. Schwül und sonnig, paar Wolken kommen dann später dazu im Berg- und Hügelland. Und einzelne Schauer und Gewitter am ersten so am Nachmittag Richtung Südtirol. Das Wochenende, also bitte schonen, es wird richtig heiß. Sonntag bis zu 40 Grad, Gewitter gibt's im Bergland.
2: Hi zu euch ins Auto und man merkt bereits die Anreise zum Formel 1 Rennen in der Steiermark. Deshalb dauert es länger auf der S6. Fahrt Richtung Bruck und zwar zwischen Neunkirch und Glognitz, aktuell eine Viertelstunde Zeitverlust. Und auf der S36 bei Zeltweg West sind aktuell die Abfahrten wegen der Anreise gesperrt. Bis das wieder geöffnet wird, rechnet mit rund 10 bis 15 Minuten. Ansonsten läuft es aber gut auf Österreichstraßen. Sichere Fahrt.
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Ab hier wird's rough, aber wegschauen bringt halt irgendwie auch nichts. Sie sagen nämlich, was sie nervt. Und das laut und klar, ohne Blatt vom Mund und mit keinerlei Scham. Und ich finde, das steht ihnen auch zu. Das sind Remote Bondage mit ihrem Song Fick alles und nichts auf Pirates.

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1: Die EU will wehrpflichtigen Ukrainern keinen Schutzstatus mehr geben. Das hat heute EU-Kommissar Magnus Brunner in Brüssel angekündigt. Männer, die in der Ukraine zwischen 18 und 25 Jahren alt sind, dürfen das Land derzeit nicht verlassen. Der besondere Schutzstatus für von dem russischen Angriffskrieg aus der Ukraine fliehenden Menschen soll laut Kommission um

0: ein weiteres Jahr bis zum 4. März 2028 verlängert werden. Der Rechnungshof mahnt heute Strukturreformen ein, um das Budgetdefizit abzubauen. In seinem aktuellen Bericht heißt es, dass die hohen Ausgaben in einzelnen Bereichen nur durch Reformen reduziert werden können. Bisher seien aber keine konkreten Schritte erkennbar, auch nicht im Budgetentwurf für 2027-28. Knapp ein Fünftel der Österreicherinnen und Österreicher leidet unter einer Allergie. Das zeigt ein aktueller IMAS-Report. Die meisten davon haben Heuschnupfen oder eine Pollenallergie. Besonders betroffen sind Frauen zwischen 16 und 49 Jahren. Am wenigsten Allergien haben jüngere Männer in dieser Altersgruppe. Beim Formel-1-Gastspiel in Spielberg wird es am Wochenende wohl nicht nur wegen der hohen Temperaturen heiß zugehen. Der Große Preis von Österreich verspricht am Sonntag wegen der vielen Überholmöglichkeiten reichlich Spannung. Auf dem Red Bull Ring wartet zudem wieder ein Generationenduell. Mercedes-Teenager Kimi Antonelli mit seinen 19 Jahren will seine WM-Führung untermauern. Der 41-jährige Lewis Hamilton mit dem Rückwind seines Ferrari-Premierensieges nachlegen.
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3: Schönen Freitag mit den Wetteraussichten. Heiß, drückend, 38 Grad die Topwerte, schwül und sonnig heute. Paar Wolken ziehen auf im Berg- und Hügelland, einzelne Schauer dann am Nachmittag bei euch Richtung Südtirol. Das Wochenende bitte genug trinken, aufpassen, es wird richtig heiß, vor allem im Osten bis zu 40 Grad am Sonntag. Gewitter gibt's im Bergland.
4: Hi zu euch ins Auto, der Blick auf Österreichs Straßen, es läuft hervorragend. Einen kleinen Schönheitsfehler gibt's, und zwar, weil viele Menschen zum Formel-1-Rennen nach Spielberg unterwegs sind. Dementsprechend staut's da bei den Zufahrtsstraßen vor dem Ring und auch bei den Abfahrten bei der S36. Aber ansonsten freie Fahrt.
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6: Ja, nächstes Spiel, nächste Entscheidung. Ich meine, die haben heute schon gespielt. Paraguay gegen Australien. Aber bei uns noch nicht. Für Paraguay läuft heute Flu auf den Rasen. Und mit Almas schicken sie da auch einen echten Heimvorteilkandidaten ins Rennen. Alternative Rock, Druck nach vorne. Sicher kein Sicherheitsfußball. Auf der anderen Seite allerdings schon ein Gegner, ja, der die Stollen wetzt. Australien mit Airballen und Running Wild. Und der Titel ist eigentlich auch schon die Taktiktafel, würde ich sagen. Volles Pressing, volle Attacke. Also heute wird's schwer. Paraguays kämpferischer Außenseiter gegen Australiens Rock-Hymne. Wer entscheidet's? Anpfiff jetzt.
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Ich habe das Gefühl, irgendwas liegt in der Luft. Und vielleicht weiß ich es auch schon. Die Hitze, Alter. Bis zu 40 Grad am Wochenende in Österreich. Gerade der Nordosten davon extrem betroffen. Und jetzt so zum Start ins Wochenende. Ich weiß gar nicht, ob ich mich so sehr freuen kann. Aber was machen wir? Schwimmnudel unter den Arm, Getränke in den Kühlschrank und Pirate Radio auf Anschlag. Ich glaube, dann kommen wir ganz gut rein und durchs Wochenende.

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Das Wochenende ist nur noch einen Kaffee in der Arbeit entfernt. Und dann gibt's für uns alle nur ein Ziel für die nächsten 2 Tage. Irgendwie nichts erinnern. Auch für mich. Mein Wochenende startet nämlich genau hier. Ich bin am Sonntag aber im Release-Radar für dich dabei um 13 Uhr, also schalt gerne ein. Und ansonsten, Happy Weekend, kühles Baden und gescheit trinken nicht vergessen. Bussi Baba, Kathi over and out.

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1: Die Evakuierung von Schiffen rund um die Straße von Hormuz wird vorläufig gestoppt. Das hat heute die Weltschifffahrtsorganisation IMO mitgeteilt. Grund ist ein Angriff auf ein Schiff im Golf von Oman. Die Straße von Hormuz war wochenlang blockiert, nachdem es zu Spannungen zwischen dem Iran und den USA gekommen ist. In Osttirol ist gestern ein sogenannter Risikowolf geschossen worden. Das hat das Land heute mitgeteilt. Der Abschuss erfolgt einige Wochen nach einer entsprechenden Verordnung von der ÖVP-SPÖ-Landesregierung. In Tirol wurden damit heuer bereits 9 Wölfe erlegt. Im gesamten Jahr 2025 waren es 6 gewesen. Knapp ein Fünftel der Österreicherinnen und Österreicher leidet unter einer Allergie. Das zeigt ein aktueller IMAS-Report. Die meisten davon haben Heuschnupfen oder eine Pollenallergie. Besonders betroffen sind Frauen zwischen 16 und 49 Jahren. Am wenigsten Allergien haben jüngere Männer in dieser Altersgruppe. Bei Volkswagen, dem größten europäischen Autobauer, könnten in den nächsten Jahren bis zu 100.000 Stellen wegfallen. Das berichtet heute das Manager-Magazin. Der Stellenabbau wäre damit doppelt so hoch wie bisher geplant. Wie genau sich die Zahl zusammensetze, sei noch nicht klar. 4 Werke könnten geschlossen werden, darunter auch das Audi-Werk in Neckarsulm.
2: Schönen Nachmittag mit den Wetteraussichten. Brütende Hitze heute bis zu 38 Grad, teilweise schwül. Viel Sonne mit dabei, ein paar Wolken im Berg- und Hügelland und einzelne Schauer am Nachmittag Richtung Südtirol. Wochenende wird noch unangenehmer, noch heißer. Im Osten am Sonntag bis zu 40 Grad. Gewitter gibt's im Bergland. Ein Blick auf die Straßen. Wir sind in Wien, St. Gente Richtung Graz zwischen Hirschstetten und dem Verteilerkreis. Im Absbergtunnel steht ein defektes Auto plus 20 Minuten hier. Dann nochmal Wien, St. Gente Richtung Gänserndorf.

0: Auch im Stadtlauertunnel steht ein defektes Auto. Der rechte Fahrstreifen ist gesperrt. Stau bis in den Lahrbergtunnel zurück, ebenfalls plus 20 Minuten. Salzburg, von heute bis Sonntag ist das Salzburger Stadtfest. Einige Straßen rund um die Altstadt sind gesperrt, etwa die Schwarzstraße und die Müllner Hauptstraße. 20 Minuten plus hier auf den Ausweichrouten. Oberösterreich, Linz A7 Richtung A1 ab der Hafenstraße eine Viertelstunde plus. Und Niederösterreich, Grenzwartezeit bei Dassenhofen plus 15 Minuten bei der Ausreise nach Tschechien. Stau reicht hier bis auf die A5 Umfahrung Dassenhofen zurück. Sonst alles gut, gute Fahrt.
1: 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Die Mittagspause ist vorbei. Der Nachmittag liegt vor dir, Zeit langsam wieder in den Arbeitsmodus zu finden, und dabei begleiten wir dich mit dem besten Alternative Rock und Pop. Ich bin der Finn. Servus!

0: Ante, Ante!
1: Musik mit dem Stempel Osterschwitz drauf. Bonaparte gerade gehört bei deinem Lieblings-Alternative-Sender Österreichs, Pirate Radio, mit genau dem Track, der nicht besser zu deiner Haltung gegenüber der Arbeit jetzt am Freitagnachmittag passen könnte. Ante, Ante! Gleich für dich POD mit Boom! Hier kommst du, Boom! Davor und jetzt Dumm. Hier ist Juju vom Hip-Hop.

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Es kommt hin und wieder mal in der Musikwelt vor, dass die Kids der großen Stars irgendwann auch mal in die Fußstapfen der Eltern treten. So zum Beispiel auch bei Foo Fighters Frontmann Dave Grohl und dessen Tochter Violet Grohl. Sie hat früher schon als Sängerin bei den Foo Fighters auf gewissen Tracks gastiert und dieses Jahr ihr Debütalbum Be Sweet to Me veröffentlicht. Daraus jetzt bei Pirate Radio für deinen hoffentlich genug coolen Freitagnachmittag Cool Boss.

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1: Der Iran warnt vor der Durchquerung der Straße von Hormus ohne vorherige Absprache. Eine sichere Passage könne ohne Koordination mit Teheran nicht garantiert werden, so der stellvertretende Außenminister. Sollte die Absprache ausbleiben, könnten ausgewiesene Routen gesperrt werden. Zuvor hat der Oman mit der Internationalen Seeschifffahrtsorganisation temporäre Routen für die Durchfahrt festgelegt. Das Innenministerium verlängert den Vertrag für eine umstrittene Überwachungssoftware. Laut einer EU-Datenbank hat das Ressort von Innenminister Gerhard Karner die Lizenz für die Software Tangles um 2 Jahre verlängert und ein besonders umstrittenes Zusatzmodul dazugekauft. Die Software kann unter anderem Standortdaten von Personen über Werbetracker in Handy-Apps sammeln. Die Grünen kritisieren den Einsatz der Software sowie die Informationspolitik des Innenministeriums. Der Klimawandel verschärft die aktuelle Hitzewelle massiv. Das zeigt eine neue Studie des Imperial College in London. Wäre der Klimawandel nicht so weit fortgeschritten, würde die beispiellos lange und intensive Juni-Hitzewelle merklich kühler ausfallen. Im Jahr 1976 hätte man unter ähnlichen Umständen geschätzt rund 3,5 Grad Celsius niedrigere Tagestemperaturen und ungefähr 2,4 Grad niedrigere Nachttemperaturen registriert. Argentinien könnte im letzten Gruppenspiel der Fußball-WM wohl auf Lionel Messi verzichten. Der Titelverteidiger steht bereits als Gruppensieger fest und kann im Spiel gegen Jordanien rotieren. Messi hat bisher alle WM-Tore für Argentinien erzielt und ist seit dem Spiel gegen Österreich der beste Torschütze der WM-Geschichte.
2: Oh, es ist heiß, aber ordentlich. Fast in ganz Österreich über 30 Grad. Mistelbach überschreitet zum Beispiel gerade die 35-Grad-Grenze. Generell in Wien, Niederösterreich und im Burgenland wird es sehr, sehr, sehr hitzig. Schau auf jeden Fall, dass du genug Wasser trinkst und dich gut einschmierst. Die Vorschau auf morgen Samstag. Es wird noch heißer, bis zu 39 Grad erwarten uns morgen. Falls du geplant hast, morgen laufen zu gehen, verschieb das eher auf den Abend. Wir haben 3 Meldungen. Einmal in Salzburg, B311, der Schmittentunnel bei Zell am See ist gesperrt. Umleitung gibt's durch Zell am See, etwa eine halbe Stunde Zeitverlust. Niederösterreich, Südautobahn Richtung Graz, ein defektes Auto im Baustellenbereich bei Wiener Neustadt West. Den Stau geht's bis Wöllersdorf, halbe Stunde extra. Und Wien, Tangente Richtung Gänserndorf zwischen Inzersdorf bis zum Stadtlauertunnel gibt es Stau. Schuld ist ebenfalls ein defektes Auto, eine Stunde länger dauert's. Gute Fahrt!
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3: Mit Finn Rasmussen, Servus und Hi. 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

Sie treten am Donnerstag, den 9. Juli am Electric Love Festival am Salzburgring auf und werden mit ihrem Dance-Pop-Sound die Fans begeistern und dich schon jetzt hier bei Pirate Radio. Hier sind Sophie Tucker aus New York mit ihrem Hit Purple, Purple, Purple, Purple, Purple, Purple Head.

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0: ausbleiben, könnten ausgewiesene Routen gesperrt werden. Zuvor hat der Oman mit der Internationalen Seeschifffahrtsorganisation temporäre Routen für die Durchfahrt festgelegt. Die Mietervereinigung Wien will die Kosten von Mietern zu Vermietern umschichten. Konkret geht es um die Kosten für Versicherungen, Verwaltung und die Grundsteuer. Diese machen laut Mietervereinigung ein gutes Drittel der Betriebskosten aus. Das sei unfair, meint der Präsident der Mietervereinigung. Der Klimawandel verschärft die aktuelle Hitzewelle massiv. Das zeigt eine neue Studie des Imperial College in London. Wäre der Klimawandel nicht so weit fortgeschritten, würde die beispiellos lange und intensive Juni-Hitzewelle merklich kühler ausfallen. Im Jahr 1976 hätte man unter ähnlichen Umständen geschätzt rund 3,5 Grad Celsius niedrigere Tagestemperaturen und ungefähr 2,4 Grad niedrigere Nachttemperaturen registriert.
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3: Wolkenlos, aber auch richtig heiß heute. Bis zu 38 Grad kann es kriegen. Besonders viel Hitze bei euch in Wien, Niederösterreich und dem Burgenland. In der Nacht kühlt es dann etwas runter, auch wenn es immer noch sehr warm ist mit 26 Grad. Die Vorschau auf morgen Samstag. Viel Sonne und sehr heiß auch morgen. Bis zu 39 Grad sind drin. Also viel Wasser trinken, viel Sonnencreme mitnehmen, wenn es zum Beispiel am See geht. Drei Meldungen habe ich. Einmal A2 Richtung Graz zwischen Knoten Vösendorf und Knoten Gundramsdorf. Stau nach einem Unfall, ca. 30 Minuten Zeitverlust. Dann Wien, Tangente Richtung Gänserndorf. Zwischen Inzersdorf bis zum Stadtlauertunnel gibt es Stau nach einem Unfall. Hier dauert es eine Stunde länger. Und einen Blitzer haben wir in Niederösterreich auf der B37A Richtung Zwettl. Auf der Donaubrücke bei Krems wird in der 100er Zone geblitzt. Gute Fahrt!
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5: Wir begleiten dich Richtung Feierabend und natürlich heute in Richtung Wochenende und das mit dem besten Alternative Rock und Pop für Österreich. Am Mikrofon Finn Rasmussen. Servus und hi.

Der eine hat als Produzent und Songwriter für zahlreiche KünstlerInnen von Eminem bis hin zu Kylie Minogue gearbeitet und der andere hat etlichen Musikprojekten seinen Stempel als Instrumentalist aufgedrückt. Einander fanden sich die beiden, als sie auf einem Musikfestival performten und danach schickten sie sich erstmal ein paar Monate lang Musik hin und her, bis sie dann irgendwann beschlossen haben, sich mal zu treffen und gemeinsam zu musizieren. Daraus entstand das Duo Rio Costa. Hier sind die beiden bei Pirate Radio mit Mountaintop.

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0: Natürlich hat man das angeschaut, hat da gemessen und geschaut, hat er teilweise angesprochen, ist er durchgegangen, hat ihn dann wieder einen Aufriss getätigt.
1: Schwierig.
2: Ja, ich gehe gerade heim, warum hat er was für ein?
1: Das war jetzt nicht gerade der Fehler vom Stummel, der war noch cool.
2: Ich will jetzt treffen von der Stummel.
1: Okay. Schwierig.

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Bei uns gibt's keine Grätschen und keine Tritte in die Kronjuwelen rein. Ha, was für ein Schmerz! Nein, bei uns gibt's satte Gitarrenriffs und starke Drums. Willkommen zur nächsten Runde unserer Alternative Music WM hier bei Pirate Radio, wo wir Artists genau aus den Ländern gegeneinander antreten lassen, die sich auch auf dem Spielfeld während der WM gegenüberstehen. Nur eben mit Musik anstatt mit Ball. Gleich ab 16 Uhr mit der Türkei gegen die USA und ich sag's mal so, die USA vertritt heute die Tochter eines sehr, wirklich sehr bekannten Bandsängers, den du garantiert kennst. Hörst du gleich um 16 Uhr.

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1: Die von Russland eingesetzten Behörden auf der Krim rufen heute den Ausnahmezustand aus. Die Maßnahme solle bei der Bewältigung wirtschaftlicher Probleme helfen, erklärt der von Russland eingesetzte Gouverneur. In ihrem Verteidigungskrieg gegen die russische Armee tut die Ukraine alles, um die 2014 von Russland besetzte und annektierte Krim zu isolieren. Die Hitzewelle bringt auch die Verantwortlichen in Spitälern und Pflegeeinrichtungen ins Schwitzen. Die hohen Temperaturen machen erkrankten und vulnerablen Personen besonders zu schaffen. Den Auswirkungen will man mit Kühlung, Beschattung, baulichen Maßnahmen oder genauem Monitoring etwa des Ess- und Trinkverhaltens älterer Menschen begegnen. Bei modernen Gebäuden wird der Hitzeschutz oft schon mitgeplant, wobei klassische Klimaanlagen hier oft nicht die erste Wahl sind. Der Klimawandel verschärft die aktuelle Hitzewelle massiv. Das zeigt eine neue Studie des Imperial College in London. Wäre der Klimawandel nicht so weit fortgeschritten, würde die beispiellos lange und intensive Juni-Hitzewelle merklich kühler ausfallen. Im Jahr 1976 hätte man unter ähnlichen Umständen geschätzt rund 3,5 Grad Celsius niedrigere Tagestemperaturen und ungefähr 2,4 Grad niedrigere Nachttemperaturen registriert. Die Hitze beim Großen Preis von Österreich lässt die meisten Formel-1-Fahrer kalt. Für das Rennen am Sonntag werden bis zu 36 Grad in Spielberg erwartet, weshalb der Weltverband FIA eine Hitzewarnung ausgesprochen hat. Die Piloten dürfen spezielle Kühlsysteme tragen, viele verzichten aber darauf.
2: Wolkenlos, aber auch richtig heiß heute. Bis zu 38 Grad kann es kriegen. Besonders viel Hitze bei euch in Wien, Niederösterreich und dem Burgenland. In der Nacht kühlt es dann etwas runter, auch wenn es immer noch sehr warm ist mit 26 Grad. Die Vorschau auf morgen Samstag. Viel Sonne und sehr heiß auch morgen. Bis zu 39 Grad sind drin. Also viel Wasser trinken, viel Sonnencreme mitnehmen, wenn es zum Beispiel am See geht. Drei Meldungen habe ich. Einmal A2 Richtung Graz zwischen Knoten Vösendorf und Knoten Gundramsdorf. Stau nach einem Unfall, ca. 30 Minuten Zeitverlust. Dann Wien, Tangente Richtung Gänserndorf. Zwischen Inzersdorf bis zum Stadtlauertunnel gibt es Stau nach einem Unfall. Hier dauert es eine Stunde länger. Und einen Blitzer haben wir in Niederösterreich auf der B37A Richtung Zwettl. Auf der Donaubrücke bei Krems wird in der 100er-Zone geblitzt. Gute Fahrt!

0: Türkei gegen die USA. In Los Angeles wurde schon entschieden, wer der bessere ist von beiden. Bei Pirate Radio steht diese Begegnung erst noch an. Und das in einer weiteren Runde unserer Alternative Music WM, wo wir Artists aus genau den Ländern gegeneinander antreten lassen, die sich natürlich auch auf dem Spielfeld gegenüberstehen. Nur eben mit Musik anstatt mit dem Fußball. Heute The Away Days aus der Türkei, die seit 2012 mit ihrem Dream Pop ihre Fans begeistern und unter anderem auch schon als Vorgruppe von Portishead auf der Bühne standen. Gegen Violet Grohl für die USA. Das ist die Tochter von Foo Fighters Frontmann Dave Grohl und sie hat dieses Jahr ihr Debütalbum veröffentlicht und daraus gibt's den Song 595. Gleich nach The Away Days. Die haben den Anstoß jetzt. Hier ist Paris.
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falls du heute Freitag schon etwas eher in den Feierabend abdüst, dann haben wir den richtigen Soundtrack jetzt für dich. Hier ist, wenn es zumindest nach Pirate Radio geht, der Feierabend-Starter oder nach The Prodigy, Firestarter.

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1: Die von Russland eingesetzten Behörden auf der Krim rufen heute den Ausnahmezustand aus. Die Maßnahme solle bei der Bewältigung wirtschaftlicher Probleme helfen, erklärt der von Russland eingesetzte Gouverneur. In ihrem Verteidigungskrieg gegen die russische Armee tut die Ukraine alles, um die 2014 von Russland besetzte und annektierte Krim zu isolieren. Die Hitzewelle bringt auch die Verantwortlichen in Spitälern und Pflegeeinrichtungen ins Schwitzen. Die hohen Temperaturen machen erkrankten und vulnerablen Personen besonders zu schaffen. Den Auswirkungen will man mit Kühlung, Beschattung, baulichen Maßnahmen oder genauem Monitoring etwa des Ess- und Trinkverhaltens älterer Menschen begegnen. Bei modernen Gebäuden wird der Hitzeschutz

0: Mikro eingefroren.
1: Heute gibt es Sonne pur und ordentlich Sommerhitze. Bis zu 38 Grad werden erreicht. Die höchsten Temperaturen gibt es in Wien, Niederösterreich und im Burgenland. In der Nacht wird es nur minimal kühler. Mit etwa 26 Grad bleibt es Tropennacht. Die Abkühlung, die müssen wir verschieben. Morgen erwartet uns der nächste Hitzetag. Viel Sonnenschein und bis zu 39 Grad. Viel Wasser trinken, direkte Mittagssonne möglichst vermeiden und die Sonnencreme auf gar keinen Fall vergessen. Wien, der Stau auf der A23 Richtung Graz löst sich jetzt langsam auf. Zwischen Stadlau und dem Knoten Prater verliert ihr noch gut eine Viertelstunde. A23 Richtung Wien, Richtung Kagran, zwischen dem Verteilerkreis und dem Knoten Prater verliert ihr 20 Minuten. Burgenland, B50 zwischen Oberwart und Lafnitztal gibt es eine Sperre nach dem Unfall. Ihr werdet lokal umgeleitet. Und die Steiermark A9 Richtung Linz zwischen Kammern und Mautern. Defektes Fahrzeug im Baustellenbereich, etwa 1 Kilometer Stau.
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3: Es ist Freitag, einer der geilsten Tage der Woche und somit auch der Start in dein wohlverdientes Wochenende. Und damit du bestens gelaunt zu Hause ankommst, gibt's für dich wie immer montags bis freitags ab 17 Uhr das Pirate Radio Sixpack mit 6 richtig geilen Alternative Tracks, die ordentlich Druck drauf haben oder für ordentlich Stimmung sorgen. Am Mikrofon Finn Rasmussen, schönen Feierabend dir. Salo jetzt. Der sich fragt,
4: wann ist es endlich wieder Freitag?
3: Ja, jetzt?
4: Mir egal, weil ich ja frei hab.
3: Ach so,

0: Falls jetzt noch irgendjemand mit "Hast du kurz Zeit?" um die Ecke kommt,
1: nein, hau ab!
0: Denn du hast jetzt Feierabend und unser Pirate Radio Sixpack begleitet dich und das mit 6 Songs, die dein musikalischer Ausstieg aus dem Arbeitsmodus sind und dich perfekt ins Wochenende starten lassen.

Hier ist ja was los, Menschenskinder. Hier ist ordentlich Remi Demi angesagt und das mit Deichkind im Pirate Radio Sixpack, deinem musikalischen Kickoff in den Feierabend. Und wenn jetzt noch eine Geschäftsmail reinkommen sollte, ist das ein Problem für dein Zukunfts-Ich. Denn jetzt gilt ab ins Wochenende und das mit dem perfekten Soundtrack dazu. Immer ab 17 Uhr.

Und wieder hast du einen weiteren Tag gearbeitet, genickt, gelächelt und in Meetings so getan, als wäre alles eine super Idee. Und hier kommt deine Belohnung dafür. Das Pirate Radio Sixpack. 6 Songs, mit denen du perfekt in dein Wochenende starten kannst und natürlich auch in deinen Feierabend, den du dir regelrecht verdienst.

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Es kommt in der Musikwelt hin und wieder ja auch mal vor, dass die Kinder von den großen Stars irgendwann auch mal in die Fußstapfen der Eltern treten. So zum Beispiel auch bei Foo Fighters Frontmann Dave Grohl und dessen Tochter Violet Grohl. Sie hat früher schon als Sängerin bei den Foo Fighters auf gewissen Tracks gastiert und dieses Jahr ihr Debütalbum Be Sweet to Me veröffentlicht. Daraus jetzt bei Pirate Radio für deinen Freitagabend und Start ins Wochenende Buck in the Cake.

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0: hat Flüge gestrichen. Der Taifun trifft nach Angaben der japanischen Wetterbehörde insbesondere den Westen des Landes. In Taiwan sind mindestens 2 Menschen ums Leben gekommen. Aufgrund der aktuellen Hitzewelle mit prognostizierten bis zu 40 Grad mahnt das Sportministerium heute zu besonderer Vorsicht bei Sport im Freien. Die Kombination aus hohen Temperaturen, starker Sonneneinstrahlung und hoher Luftfeuchtigkeit kann den Körper stark belasten. Insbesondere bei intensiverer Bewegung produziere der Körper zusätzliche Wärme, die durch Schwitzen wieder abgegeben werden muss. Die K.O.-Phase der Fußball-Weltmeisterschaft startet am Sonntag mit dem Spiel Südafrika gegen Kanada. Die Kanadier müssen nach der Niederlage gegen die Schweiz erstmals außerhalb ihres Heimatlandes antreten. Kapitän Alfonso Davies soll nach seiner Oberschenkelverletzung wieder einsatzbereit sein. Die Kerosinknappheit könnte jetzt auch Auswirkungen auf den Flugverkehr haben. Laut einem Bericht des Spiegels bereitet sich die Lufthansa darauf vor, im Notfall bis zu 40 Flugzeuge stillzulegen. An immer mehr Flughäfen drohe der Treibstoff knapp zu werden.
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3: Die Hitzewelle in Österreich geht weiter und das mit voller Wucht. Sehr, sehr heiß geht's in den Freitagabend. Aktuell noch immer über 30 Grad in allen Landeshauptstädten. Auch die Nacht wird eine Tropennacht, vielerorts nicht unter 25 Grad sogar. Am Wochenende wird es dann nochmal heißer. Extreme 38 Grad morgen am Samstag und am Sonntag maximal 40 Grad. Wir schauen zu euch ins Auto am Freitagabend und da gibt es leider einen Unfall in der Steiermark. A9 Richtung Linz, zwischen Graz West und Seiersberg. Hier könnt ihr nur ganz links vorbeifahren, es gibt Stau. Weiter nach Niederösterreich, A21 Richtung Wien Süd. Zwischen Hochstraße und Alland ist nur der Pannenstreifen frei und 15 Minuten plus. Außerdem A2 Richtung Wien, im Baustellenbereich bei Wöllersdorf eine Panne. Bitte besonders aufpassen. Wir wünschen euch eine gute Fahrt.
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5: Rein geht's in die 18 Uhr Stunde und das mit Korn jetzt und Twisted Transistor. Ich bin der Finn. Servus und hi!

0: Jawollo, eine weitere Arbeitswoche ist wieder rum und das zum Teil unter sehr heißen Bedingungen. Und deswegen gibt's für dich jetzt erstmal einen kleinen Applaus. Applaus von Sportfreunde Stiller. Hast du fein gemacht. Bravo.
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1: Die von Russland eingesetzten Behörden auf der Krim rufen heute den Ausnahmezustand aus. Die Maßnahme solle bei der Bewältigung wirtschaftlicher Probleme helfen, erklärt der von Russland eingesetzte Gouverneur. In ihrem Verteidigungskrieg gegen die russische Armee tut die Ukraine alles, um die 2014 von Russland besetzte und annektierte Krim zu isolieren. Für die Grazer Gemeinderatswahl am Sonntag sind heuer deutlich mehr Wahlkarten ausgegeben worden. Exakt 39.511 Wahlkarten wurden ausgegeben. Das sind um gut 55% mehr als 2021. Die beantragten und noch nicht abgegebenen oder zurückgesendeten Wahlkarten können noch bis Sonntag um 9 Uhr in Briefkästen eingeworfen werden. Der Klimawandel verschärft die aktuelle Hitzewelle massiv. Das zeigt eine neue Studie des Imperial College in London. Wäre der Klimawandel nicht so weit fortgeschritten, würde die beispiellos lange und intensive Juni-Hitzewelle merklich kühler ausfallen. Im Jahr 1976 hätte man unter ähnlichen Umständen geschätzt rund 3,5 Grad Celsius niedrigere Tagestemperaturen

0: 38 Grad morgen am Samstag und am Sonntag maximal 40 Grad. Wir schauen zu euch ins Auto am Freitagabend und da gibt es leider einen Unfall in der Steiermark. A9 Richtung Linz, zwischen Graz-West und Seiersberg. Hier könnt ihr nur ganz links vorbeifahren, es gibt Stau. Weiter nach Niederösterreich, A21 Richtung Wien-Süd. Zwischen Hochstraße und Alland ist nur der Pannenstreifen frei und 15 Minuten plus. Außerdem A2 Richtung Wien, im Baustellenbereich bei Wöllersdorf eine Panne. Bitte besonders aufpassen. Wir wünschen euch eine gute Fahrt.
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2: Am Mikrofon für dich, Finn Rasmussen. Servus und hi.

Scheißegal, was gestern war oder morgen wird. Live in the moment. Lebe im Moment. Ja, da haben Portugal the Man nicht ganz unrecht, gerade gehört bei Pirate Radio, denn jetzt ist Freitag. Zeit für dein hoffentlich freies Wochenende. Mit viel Zeit für deine Freunde und Familie, um eben gemeinsam den Moment im Hier und Jetzt zu genießen.

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1: Der Ex-Sicherheitsberater von Donald Trump, John Bolton, hat sich in einer Dokumentenaffäre schuldig bekannt. Der 77-Jährige hat den unrechtmäßigen Umgang mit vertraulichen Regierungsdokumenten eingeräumt. Er muss eine Geldstrafe von fast 2 Millionen Euro zahlen, entgeht aber einer Haftstrafe. Bolton war während Trumps erster Amtszeit nationaler Sicherheitsberater im Weißen Haus. Für die Grazer Gemeinderatswahl am Sonntag sind heuer deutlich mehr Wahlkarten ausgegeben worden. Exakt 39.511 Wahlkarten wurden ausgegeben. Das sind um gut 55% mehr als 2021.

0: schaffen, konnte aber am Ende die viertschnellste Zeit fahren.
1: 32 Grad noch immer in Klagenfurt, 35 jetzt um diese Zeit in Eisenstadt. Und es wird sehr oft eine Tropennacht, vielerorts deutlich über 20 Grad die ganze Nacht, teilweise nicht unter 25 Grad. Nochmal eine Ecke heißer wird es dann am Wochenende, morgen Samstag bis zu 38 Grad, am Sonntag 40 Grad möglich. Abkühlung dann ab Mittwoch, Donnerstag, das nächste Wochenende, schon ziemlich, ja, sehr angenehm, frisch fast, maximal 24 Grad am Samstag. Bei euch auf den Straßen gibt es aktuell ein Problem, und zwar in der Steiermark. Die B67 ist im Bereich Flughafen Graz nach wie vor gesperrt. Es laufen die Aufräumarbeiten nach einem Unfall und ihr werdet lokal umgeleitet. Gute und vor allem sichere Fahrt wünsche ich.
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3: Rocke weiterhin deinen Freitagabend. Wir hören uns morgen wieder Samstag ab 13 Uhr. Freue mich, wenn du mit dabei bist. Ich bin der Finn. Bis dahin.

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